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2: Yes,
1: I have
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2: Yes, 526, speed via route as Golf Arriva. This is maintain Carpool 150.
1: We advised route as Golf Arrival and then 150 on the
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0: 1202, Finnair 73, center up.
2: Center up. Yes, 526, defeat Drift Bina.
1: Drift Bina, Cathay 526.
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2: Hello, LL091, Tokyo approach. Expect Iris Yankee, runway 16 left approach. Speed by your 21, Golf Arriva.
3: Expect Iris Yankee, 16 left, confirm. Drop, Golf Arrival, 091.
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0: Auto Nippon 806, request for soft wing.
2: 2,3,5, diagonal 1,7.
0: Thank you. C-10-3-9-6-9, contact Olera 1-2-0-0-0-0-0-0-0-0-0-0-0-0-0-0-0-0-0-0-0-0-0-0-0-0-0-0-0-0-0-0-0-0-0-0-0-0-0-0-0-0-0-0-0-0-0-0-0-0-0-0-0-0-0-0-0-0-0-0-0-0-0-0-0-0-0-0-0-0-0-0-0-0-0-0-0-0-0-0-0-0-0-0-0-0-0-0-0-0-0-0-0-0-0-0-0-0-0-0-0-0-0-0-0-0-0-0-0-0-0-0-0-0-0-0-0-0-0-0-0-0-0-0-0-0-0-0-0-0-0-0-0-0-0-0-0-0-0-0-0-0-0-0-0-0-0-0-0-0-0-0-0-0-0-0-0-0-0-0-0-0-0-0-0-0-0-0-0-0-0-0-0-0-0-0-0-0-0-0-0-0-0-
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0: Okay, go to radio field, 2509.
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5: Clear
4: top of Golf Arrival, coordinate 707. 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
0: 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I'm
6: heading
4: 350.
0: You can send 460 Capital Reserve on your route and Golf Arrival. Expect Cyrus Zulu 16 left approach.
4: We have a route and Golf Arrival. What can you say in the RV16 left?
0: Japan Airlines 460, re-clear direct to Venus, disarmament, arrival 200.
4: Re-clear direct to Venus, descent 200, Spain, Jim 4.
0: Starbuck Air 02, resume navigation, direct to Jamming.
6: Jamming, South Asia 2.

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1: Orlipa 836 Leaflet Delta 410
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